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1: Guten Morgen, ich bin Melissa Steuri. Zum ersten Mal ist gestern das Ehepaar Jacques und Jessica Moretti gemeinsam zum Brand in ihrer Bar Le Constellation befragt worden. Die Anhörung dauerte fast 11 Stunden. Laut der Nachrichtenagentur Kisten SDA fielen die Reaktionen unter den Opferanwälten danach gemischt aus. Einer bezeichnete den Austausch als fruchtbar, andere wiederum werfen dem Ehepaar Moretti vor, nicht genug zu kooperieren. Im vergangenen November hatten rund 50 pro-palästinensische Demonstrierende die Uni Genf besetzt und eine Veranstaltung von Bundesrat Martin Pfister gestört. Das hat nun ein politisches Nachspiel. Das Genfer Kantonsparlament hat einen Vorstoß angenommen, der vom Unirektorat eine härtere Gangart verlangt. Das Parlament will etwa die Regeln für Polizeieinsätze auf dem Universitätscampus verschärfen. Die USA haben im Bereich der Straße von Hormuz nach eigenen Angaben 4 iranische Drohnen abgewehrt. Die Kampfdrohnen hätten die Schifffahrt bedroht, teilt das zuständige US-Regionalkommando mit. Darauf reagierte das US-Militär mit einem Angriff auf iranische Radarstationen zur Küstenüberwachung. Kurz danach meldeten auch die Golfstaaten Kuwait und Bahrain erneut Raketenangriffe. Die Geschosse wurden abgefangen. Die Schweizer Fußballnationalmannschaft der Frauen hat das zweitletzte Nations League-Spiel gewonnen. Zu Hause in Lugano gegen Malta mit 6:1. Damit sichern sich die Schweizerinnen vorzeitig den Gruppensieg und überstehen die erste Hürde der WM-Qualifikation. Am Dienstag wartet das letzte Gruppenspiel gegen Nordirland. Am Morgen ist es noch recht bewölkt, später kommt immer mehr die Sonne und es wird warm mit bis zu 23 Grad.
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1: Guten Morgen, ich bin Melissa Steuri. Zum ersten Mal ist gestern das Ehepaar Jacques und Jessica Moretti gemeinsam zum Brand in ihrer Bar Le Constellation befragt worden. Die Anhörung dauerte fast 11 Stunden und endete am Abend kurz vor 19 Uhr. Laut der Nachrichtenagentur Kiesten Estia fielen die Reaktionen unter den Opferanwälten danach gemischt aus. Einer bezeichnete den Austausch als fruchtbar, andere wiederum werfen dem Ehepaar Moretti vor, nicht genug zu kooperieren. Im Verlauf der Anhörung wurde gegen Jessica Moretti zudem eine neue Anklage wegen Urkundenfälschung erhoben. Mitglieder der rechtsextremen Gruppe Junge Tat haben gestern Abend am Bahnhof Winterthur ein Banner gegen Migration aufgehängt. Laut dem Tagesanzeiger verschafften sie sich Zugang zum Bahnhofsdach und zündeten Rauchfackeln. Anlass zur Aktion waren die Messerattacke von letzter Woche in Winterthur sowie die Abstimmung zur 10-Millionen-Initiative. Zwischen Russlands Präsident Wladimir Putin und dem ukrainischen Präsidenten Volodymyr Zelensky wird es vorerst kein direktes Treffen geben. Putin hat das Angebot aus Zelenskys offenem Brief abgelehnt. Laut dem Kreml-Chef brauche es für ein solches Gipfeltreffen erst eine Vereinbarung für eine dauerhafte Lösung des Kriegs. Die Schweizer Fußballnationalmannschaft der Frauen hat das zweitletzte Nations League-Spiel gewonnen. Zu Hause in Lugano gegen Malta mit 6:1. Damit sichern sich die Schweizerinnen vorzeitig den Gruppensieg und überstehen die erste Hürde der WM-Qualifikation. Am Dienstag wartet das letzte Gruppenspiel gegen Nordirland. Am Morgen ist es noch recht bewölkt, später kommt immer mehr die Sonne und es wird warm mit bis zu 23 Grad.

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3: Guten Morgen, ich bin Melissa Steuri. Zum ersten Mal ist gestern das Ehepaar Jacques und Jessica Moretti gemeinsam zum Brand in ihrer Bar Le Constellation befragt worden. Die Anhörung dauerte fast 11 Stunden. Laut der Nachrichtenagentur Kisten SDA fielen die Reaktionen unter den Opferanwälten danach gemischt aus. Einer bezeichnete den Austausch als fruchtbar, andere wiederum werfen dem Ehepaar Moretti vor, nicht genug zu kooperieren. Mitglieder der rechtsextremen Gruppe Junge Tat haben gestern Abend am Bahnhof Winterthur ein Banner gegen Migration aufgehängt. Laut dem Tagesanzeiger verschafften sie sich Zugang zum Bahnhofsdach und zündeten Rauchfackeln. Anlass zur Aktion gaben die Messerattacke von letzter Woche in Winterthur und die Abstimmung zur 10-Millionen-Initiative. Trotz Waffenruhe haben sich die USA und der Iran in der Golfregion erneut gegenseitig angegriffen. Das US-Militär hat nach eigenen Angaben 6 Raketen abgefangen, die der Iran auf die Golfstaaten Kuwait und Bahrain abgefeuert habe. Zuvor hatte das US-Militär bereits Drohnen in der Straße von Hormuz abgewehrt und als Reaktion darauf iranische Radarstandorte angegriffen. Knapp eine Woche vor Beginn der Fußball-Weltmeisterschaft in Nord- und Zentralamerika ist die Schweizer Nationalmannschaft vollzählig. Nach dem Hin und Her mit dem Visum ist Brill Embolo gestern Abend in San Diego zum Team gestoßen. Die verspätete Ankunft führt aber dazu, dass Embolo beim letzten Testspiel nicht spielen kann. Die Schweizer Nazi trifft heute Abend um 9 Uhr Schweizer Zeit auf Australien. Am Morgen ist es noch recht bewölkt, später kommt immer mehr die Sonne und es wird warm mit bis zu 23 Grad.
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4: Guten Morgen, ich bin Melissa Steuri. Der Schweizer Rüstungskonzern RUAG hat nach einem Hackerangriff Lösegeld bezahlt. Das bestätigt der RUAG-Verwaltungsratspräsident im Interview mit dem SRF. Die Kriminellen hätten letzten Herbst eine Tochterfirma der RUAG in den USA gehackt, Daten gestohlen und damit erpresst. Wie viel Lösegeld bezahlt wurde, ist nicht bekannt. Die RUAG habe aber alle Daten wieder zurückerhalten. Damit habe das Rüstungsunternehmen nicht so gehandelt, wie es das Bundesamt für Cyberkriminalität empfiehlt. Es rät grundsätzlich davon ab, Lösegeld an Kriminelle zu bezahlen. Das könne weitere Angriffe fördern. Mitglieder der rechtsextremen Gruppe Junge Tat haben gestern Abend am Bahnhof Winterthur ein Banner gegen Migration aufgehängt. Laut dem Tagesanzeiger verschafften sie sich Zugang zum Bahnhofsdach und zündeten Rauchfackeln. Anlass zur Aktion gaben die Messerattacke von letzter Woche in Winterthur und die Abstimmung zur 10-Millionen-Initiative. Zwischen Russlands Präsident Wladimir Putin und dem ukrainischen Präsidenten Volodymyr Zelensky wird es vorerst kein direktes Treffen geben. Putin hat das Angebot aus Zelenskys offenem Brief abgelehnt. Laut dem Kreml-Chef brauche es für ein solches Gipfeltreffen erst eine Vereinbarung für eine dauerhafte Lösung des Kriegs. Knapp eine Woche vor Beginn der Fußball-Weltmeisterschaft in Nord- und Zentralamerika ist die Schweizer Nationalmannschaft vollzählig. Nach dem Hin und Her mit dem Visum ist Brill Embolo gestern Abend in San Diego zum Team gestoßen. Die verspätete Ankunft führt aber dazu, dass Embolo beim letzten Testspiel nicht spielen kann. Die Schweizer Nazi trifft heute Abend um 9 Uhr Schweizer Zeit auf Australien. Am Morgen ist es noch recht bewölkt, später kommt immer mehr die Sonne und es wird warm mit bis zu 23 Grad.

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4: Im Studio für euch, die Melissa Steuri. Der Schweizer Rüstungskonzern RUAG hat nach einem Hackerangriff Lösegeld bezahlt. Das bestätigt der RUAG-Verwaltungsratspräsident im Interview mit dem SRF. Die Kriminellen hätten letzten Herbst eine Tochterfirma der RUAG in den USA gehackt, Daten gestohlen und damit erpresst. Wie viel Lösegeld bezahlt wurde, ist nicht bekannt. Die RUAG habe aber alle Daten wieder zurückerhalten. Der Mann, der in Winterthur Menschen mit einem Messer angegriffen hatte, soll aktiv den Kontakt zu Anhängern des Islamischen Staats IS gesucht haben. Laut der Schweiz am Wochenende fand er diese Kontakte im Umfeld einer Moschee im schaffhausischen Neuhausen. Die Bundesanwaltschaft habe in der Vergangenheit gegen Personen dieser Moschee ermittelt, wegen des Verdachts auf terroristische Aktivitäten. Papst Leo XIV. Reist heute nach Spanien für fast eine Woche. Auf seinem Programm stehen Besuche in Madrid, Barcelona und auf den Kanarischen Inseln, wie der Vatikan mitteilt. In Barcelona wird der Papst den neuen Turm der Sagrada Familia einweihen und segnen. Der markante Turm der Basilika wurde erst vor wenigen Monaten fertiggestellt. Knapp eine Woche vor Beginn der Fußball-Weltmeisterschaft in Nord- und Zentralamerika ist die Schweizer Nationalmannschaft vollzählig. Nach dem Hin und Her mit dem Visum ist Brill Embolo gestern Abend in San Diego zum Team gestoßen. Die verspätete Ankunft führt aber dazu, dass Embolo beim letzten Testspiel nicht spielen kann. Die Schweizer Nazi trifft heute Abend um 9 Uhr Schweizer Zeit auf Australien. Die Sonne zeigt sich im Verlauf des Tages immer mehr, vor allem im Mittelland. Der Alpen an ist es eher trüb und zeitweise sogar noch nass. Das Ganze bei 21 bis 23 Grad.
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3: Im Studio für euch, die Melissa Steuri. Sollte das Schweizer Stimmvolk am 14. Juni die 10-Millionen-Initiative annehmen, könnte das Folgen für die Zusammenarbeit mit der EU im Bereich Sicherheit haben. Darauf deutet ein vertrauliches Dokument der EU-Mitgliedstaaten, wie die CH-Media-Zeitungen berichten. Demnach könnte eine Kündigung der Personenfreizügigkeit auch die Polizei- und Justizzusammenarbeit, also Schengen-Dublin, gefährden. Die EU will diese Einschätzung je nach Ausgang der Abstimmung veröffentlichen. Der Mann, der in Winterthur Menschen mit einem Messer angegriffen hatte, soll aktiv den Kontakt zu Anhängern des Islamischen Staats IS gesucht haben. Laut der Schweiz am Wochenende fand er diese Kontakte im Umfeld einer Moschee im schaffhausischen Neuhausen. Die Bundesanwaltschaft habe in der Vergangenheit gegen Personen dieser Moschee ermittelt, wegen des Verdachts auf terroristische Aktivitäten. Das Bundesamt für Cybersicherheit warnt vor einer neuen Betrugsmasche bei Hotelbuchungen. Laut dem Blick verschicken Kriminelle vermehrt WhatsApp-Nachrichten und geben sich dabei als Hotel aus. Sie locken mit angeblichen Rückerstattungen oder drohen mit Stornierungen. So wollen sie an Kreditkartendaten gelangen. Papst Leo XIV. Reist heute nach Spanien für fast eine Woche. Auf seinem Programm stehen Besuche in Madrid, Barcelona und auf den Kanarischen Inseln, wie der Vatikan mitteilt. In Barcelona wird der Papst den neuen Turm der Sagrada Familia einweihen und segnen. Der markante Turm der Basilika wurde erst vor wenigen Monaten fertiggestellt. Die Sonne zeigt sich im Verlauf des Tages immer mehr, vor allem im Mittelland. Den Alpen an ist es eher trüb und zeitweise sogar noch nass. Das Ganze bei 21 bis 23 Grad.
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6: Im Studio für euch, die Melissa Steuri. Der Schweizer Rüstungskonzern RUAG hat nach einem Hackerangriff Lösegeld bezahlt. Das bestätigt der RUAG-Verwaltungsratspräsident im Interview mit dem SRF. Die Kriminellen hätten letzten Herbst eine Tochterfirma der RUAG in den USA gehackt, Daten gestohlen und damit erpresst. Wie viel Lösegeld bezahlt wurde, ist nicht bekannt. Die RUAG habe aber alle Daten wieder zurückerhalten. Sollte das Schweizer Stimmvolk am 14. Juni die 10-Millionen-Initiative annehmen, könnte das Folgen für die Zusammenarbeit mit der EU im Bereich Sicherheit haben. Darauf deutet ein vertrauliches Dokument der EU-Mitgliedstaaten, wie die CH-Media-Zeitungen berichten. Demnach könnte eine Kündigung der Personenfreizügigkeit auch die Polizei- und Justizzusammenarbeit, also Schengen-Dublin, gefährden. Die EU will diese Einschätzung je nach Ausgang der Abstimmung veröffentlichen. Der Mann, der in Winterthur Menschen mit einem Messer angegriffen hatte, soll aktiv den Kontakt zu Anhängern des Islamischen Staats IS gesucht haben. Laut der Schweiz am Wochenende fand er diese Kontakte im Umfeld einer Moschee im schaffhausischen Neuhausen. Die Bundesanwaltschaft habe in der Vergangenheit gegen Personen dieser Moschee ermittelt, wegen des Verdachts auf terroristische Aktivitäten. Der Autokonzern Volkswagen soll einen Sponsorenvertrag mit dem Schweizer Fußballprofi Manuel Akanji nicht verlängert haben, weil er zu wenig schweizerisch wirke. Das zeigt eine Recherche von SRF. Die AMAG-Gruppe als exklusive Generalimporteurin von VW weist die Vorwürfe der Diskriminierung zurück. Bei der Kommunikation der Nichtverlängerung des Vertrags habe es ein Missverständnis gegeben. Die Sonne zeigt sich im Verlauf des Tages immer mehr, vor allem im Mittelland. Der Alpen an ist es eher trüb und zeitweise sogar noch nass. Das Ganze bei 21 bis 23 Grad.
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2: Ich bin der Dario Jecker. Sollte das Schweizer Stimmvolk am 14. Juni die 10-Millionen-Initiative annehmen, könnte das Folgen für die Zusammenarbeit mit der EU im Bereich Sicherheit haben. Daraufhin deutet ein vertrauliches Dokument der EU-Mitgliedstaaten, wie die CH-Media-Zeitungen berichten. Demnach könnte eine Kündigung der Personenfreizügigkeit auch die Polizei- und Justizzusammenarbeit, also Schengen-Dublin, gefährden. Die EU will diese Einschätzung je nach Ausgang der Abstimmung veröffentlichen. Das Bundesamt für Cybersicherheit warnt vor einer neuen Betrugsmasche bei Hotelbuchungen. Laut dem Blick verschicken Kriminelle vermehrt WhatsApp-Nachrichten und geben sich dabei als Hotels aus. Um glaubwürdig zu wirken, nutzen die Betrüger dabei oft echte Buchungsdaten. Sie locken mit angeblichen Rückerstattungen oder drohen mit Stornierungen. So wollen sie an Kreditkartendaten gelangen. In der Stadt Zürich wird morgen ein ganzes Quartier vorsorglich geräumt. Der Grund? Die ETH transportiert eine hochgiftige, explosive Chemikalie nach Deutschland, um sie dort zu entsorgen, schreibt die NZZ. Zur Sicherheit müssen dafür rund 270 Menschen ihre Wohnungen an der Clausiusstraße vorübergehend verlassen. Straßen und Tramlinien werden gesperrt. Der Autokonzern Volkswagen soll einen Sponsorenvertrag mit dem Schweizer Fußballprofi Manuel Akanji nicht verlängert haben, weil er zu wenig schweizerisch wirke. Das zeigt eine Recherche von SRF. Die Amag-Gruppe als exklusive Generalimporteurin von VW weist die Vorwürfe der Diskriminierung zurück. Bei der Kommunikation der Nichtverlängerung des Vertrages habe es ein Missverständnis gegeben. Im Mittelland drückt die Sonne durch, über den Alpen ist es eher noch bewölkt, es kann teilweise auch regnen, das bei 21 bis 23 Grad heute.

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2: Ich bin der Dario Jecker. Sollte das Schweizer Stimmvolk am 14. Juni die 10-Millionen-Initiative annehmen, könnte das Folgen für die Zusammenarbeit mit der EU im Bereich Sicherheit haben. Daraufhin deutet ein vertrauliches Dokument der EU-Mitgliedstaaten, wie die CH-Media-Zeitungen berichten. Demnach könnte eine Kündigung der Personenfreizügigkeit auch die Polizei- und Justizzusammenarbeit, also Schengen-Dublin, gefährden. Die EU will diese Einschätzung je nach Ausgang der Abstimmung veröffentlichen. In der Stadt Zürich wird morgen ein ganzes Quartier vorsorglich geräumt. Der Grund? Die ETH transportiert eine hochgiftige, explosive Chemikalie nach Deutschland, um sie dort zu entsorgen, schreibt die NZZ. Zur Sicherheit müssen dafür rund 270 Menschen ihre Wohnungen an der Clausiusstraße vorübergehend verlassen. Straßen und Tramlinien werden gesperrt. Das Bundesamt für Cybersicherheit warnt vor einer neuen Betrugsmasche bei Hotelbuchungen. Laut dem Blick verschicken Kriminelle vermehrt WhatsApp-Nachrichten und geben sich dabei als Hotels aus. Um glaubwürdig zu wirken, nutzen die Betrüger dabei oft echte Buchungsdaten. Sie locken mit angeblichen Rückerstattungen oder drohen mit Stornierungen. So wollen sie an Kreditkartendaten gelangen. Der Autokonzern Volkswagen soll einen Sponsorenvertrag mit dem Schweizer Fußballprofi Manuel Akanji nicht verlängert haben, weil er zu wenig schweizerisch wirke. Das zeigt eine Recherche von SRF. Die Amag-Gruppe als exklusive Generalimporteurin von VW weist die Vorwürfe der Diskriminierung zurück. Bei der Kommunikation der Nichtverlängerung des Vertrages habe es ein Missverständnis gegeben. Im Mittelland drückt die Sonne durch. Über den Alpen ist es eher noch bewölkt. Es kann teilweise auch regnen. Das bei 21 bis 23 Grad heute.
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2: Ich bin der Dario Jecker. Eine wegen Mordes verurteilte ehemalige Profiboxerin aus Interlaken bleibt im Gefängnis. Das Bundesgericht hat ihren Antrag auf sofortige Freilassung abgelehnt. Die gebürtige Brasilianerin wurde rechtskräftig zu 18 Jahren Haft verurteilt, weil sie ihren Ehemann in Interlaken mit einem Baseballschläger getötet hat. Die heute 40-Jährige bestreitet die Tat weiterhin und hat ein Revisionsgesuch eingereicht. Dieses führt laut Bundesgericht aber nicht automatisch zu einer Freilassung. Wie viel Lösegeld hat der Schweizer Rüstungskonzern RUAG einer Hackergruppe bezahlt? Zur Summe schweigt das Unternehmen bisher. Eine britische Studie, die auch in der Schweiz durchgeführt wurde, zeigt aber, letztes Jahr erhielten betroffene Schweizer Firmen Lösegeldforderungen von durchschnittlich knapp $330.000. In fast jedem zweiten Fall lag die Summe sogar über 1 Million. In Canopio im Tessin ist in der Nacht auf gestern ein Autofahrer bei einem Unfall gestorben. Der Mann verlor laut der Tessiner Kantonspolizei in einer Linkskurve die Kontrolle über das Auto und stürzte rund 100 Meter eine Böschung hinunter. Der Mann war auf der Stelle tot. Das Opfer konnte bisher noch nicht identifiziert werden. Die iranische Fußballnationalmannschaft darf offenbar doch in die USA einreisen. Laut dem US-Botschafter in der Türkei haben die Spieler ihre Visa erhalten. Es war wegen des Krieges lange unklar, ob die iranische Mannschaft in den USA antreten darf. Iran bestreitet seine Gruppenspiele in den USA, das erste davon am 15. Juni gegen Neuseeland. Im Mittelland drückt die Sonne durch, über den Alpen ist es eher noch bewölkt, es kann teilweise auch regnen, das bei 21 bis 23 Grad heute.

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2: Ich bin Dario Jecker. Eine wegen Mordes verurteilte ehemalige Profiboxerin aus Interlaken bleibt im Gefängnis. Das Bundesgericht hat ihren Antrag auf sofortige Freilassung abgelehnt. Die gebürtige Brasilianerin wurde rechtskräftig zu 18 Jahren Haft verurteilt, weil sie ihren Ehemann in Interlaken mit einem Baseballschläger getötet hat. Die heute 40-Jährige bestreitet die Tat weiterhin und hat ein Revisionsgesuch eingereicht. Dieses führt laut Bundesgericht aber nicht automatisch zu einer Freilassung. Wie viel Lösegeld hat der Schweizer Rüstungskonzern RUAG einer Hackergruppe bezahlt? Zur Summe schweigt das Unternehmen bisher. Eine britische Studie, die auch in der Schweiz durchgeführt wurde, zeigt aber, letztes Jahr erhielten betroffene Schweizer Firmen Lösegeldforderungen von durchschnittlich knapp $330.000. In fast jedem zweiten Fall lag die Summe sogar über einer Million. In Canopio im Tessin ist in der Nacht auf gestern ein Autofahrer bei einem Unfall gestorben. Der Mann verlor laut der Tessiner Kantonspolizei in einer Linkskurve die Kontrolle über das Auto und stürzte rund 100 Meter eine Böschung hinunter. Der Mann war auf der Stelle tot. Das Opfer konnte bisher noch nicht identifiziert werden. Die iranische Fußballnationalmannschaft darf offenbar doch in die USA einreisen. Laut dem US-Botschafter in der Türkei haben die Spieler ihre Visa erhalten. Es war wegen des Krieges lange unklar, ob die iranische Mannschaft in den USA antreten darf. Iran bestreitet seine Gruppenspiele in den USA, das erste davon am 15. Juni gegen Neuseeland. Im Mittelland drückt die Sonne durch, über den Alpen ist es eher noch bewölkt, es kann teilweise auch regnen, das bei 21 bis 23 Grad heute.
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3: Ich bin der Dario Jecker. Der Rüstungskonzern RUAG kann weniger F-35 Kampfjets in der Schweiz zusammenbauen als geplant. Recherchen von Radio SRF zeigen, statt 4 Maschinen dürfte RUAG nur 3 Jets montieren. Hauptgrund für die Reduktion sind offenbar die Kosten. Der US-Hersteller Lockheed Martin ist demnach nicht bereit, die Montage von 4 Jets in Emmen zu finanzieren. Mit dem Zusammenbau der Jets hätte das Schweizer Know-how aufgebaut werden sollen. Frankreichs ehemalige First Lady Bernadette Chirac ist tot. Die Witwe des früheren Präsidenten Jacques Chirac ist gestern Abend im Alter von 93 Jahren gestorben. Das teilt ihre Tochter der Nachrichtenagentur AFP mit. Bernadette Chirac war bei den Menschen in Frankreich beliebt und beriet ihren Mann während seiner politischen Karriere. Papst Leo XIV. Hat auf seiner Spanienreise zur Treue zum Völkerrecht aufgerufen. Er dankte Spanien für seinen Widerstand, mit dem das Land auch den Zorn von US-Präsident Trump auf sich zog, berichtet Keystone Estia. Bis nächsten Freitag reist der Papst durch Spanien. Die Ukraine beschießt erneut die russische Metropole St. Petersburg. Dort ist heute der letzte Tag des Internationalen Wirtschaftsforums. Das meldet der Gouverneur der Region. Bereits am Mittwoch, dem ersten Tag des Forums, hat die Ukraine eine Ölraffinerie in der Nähe von St. Petersburg beschossen. Am Abend und in der Nacht sind ein paar Tropfen möglich. Morgen haben wir dann etwa gleiches Wetter wie heute. Mix aus Sonne und Wolken bei maximal um die 23 Grad.
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2: Ich bin Dario Jecker. Guten Abend. Der Rüstungskonzern RUAG kann weniger F-35 Kampfjets in der Schweiz zusammenbauen als geplant. Recherchen von Radio SRF zeigen, statt 4 Maschinen dürfte RUAG nur 3 Jets montieren. Hauptgrund für die Reduktion sind offenbar die Kosten. Der US-Hersteller Lockheed Martin ist demnach nicht bereit, die Montage von 4 Jets in Emmen zu finanzieren. Mit dem Zusammenbau der Jets hätte das Schweizer Know-how aufgebaut werden sollen. Frankreichs ehemalige First Lady Bernadette Chirac ist tot. Die Witwe des früheren Präsidenten Jacques Chirac ist gestern Abend im Alter von 93 Jahren gestorben. Das teilt ihre Tochter der Nachrichtenagentur AFP mit. Bernadette Chirac war bei den Menschen in Frankreich beliebt und beriet ihren Mann während seiner politischen Karriere. Die Tennisspielerin Maria Andreeva gewinnt das French Open gegen die Polin Maja Schwalinska. In 2 Sätzen gewinnt Andreeva in Paris das Turnier. Es ist der erste Grand-Slam-Titel für die 19-Jährige. Andreeva ist Russin, durfte aber nur unter neutraler Flagge antreten. Der italienische Formel-1-Fahrer Andrea Kimi Antonelli holt sich die Pole-Position für das morgige Rennen am Grand Prix von Monaco. Der Mercedes-Pilot entscheidet das Qualifying für sich. Auf die 2 fährt der Niederländer Max Verstappen im Red Bull und auf Platz 3 der Brite Lewis Hamilton im Ferrari. Die Sauber-Piloten Nico Hülkenberg und Gabriel Bortoletto holen Platz 13 und 16. Am Abend und in der Nacht sind ein paar Tropfen möglich. Morgen haben wir dann etwa gleiches Wetter wie heute. Mix aus Sonne und Wolken bei maximal um die 23 Grad.
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2: Ich bin Dario Jecker. Guten Abend. Am Morgen ist ein Wanderer im Kanton Freiburg verunfallt und gestorben. Der 29-Jährige ist laut der Freiburger Kantonspolizei beim Abstieg am Dent de Branlère rund 200 Meter in die Tiefe gestürzt. Der Freiburger war mit einem gleichaltrigen Begleiter unterwegs. Die beiden wurden mutmaßlich von einem Steinschlag überrascht. Dabei sei er ausgerutscht und abgestürzt. Die Rettungskräfte konnten den Verunfallten nur noch tot bergen. Der Iran hat seine Nachbarn davor gewarnt, US-Angriffe aus ihrem Territorium zuzulassen. Die Warnung kommt vom iranischen Außenministerium. Hintergrund dieser scharfen Reaktion sind laut Mitteilung Angriffe der USA heute Morgen auf iranische Infrastruktur. Diese bezeichnete der Iran als klarer Verstoß gegen die Waffenruhevereinbarung vom April. Die Tennisspielerin Maria Andreeva gewinnt das French Open gegen die Polin Maja Schwalinska. In zwei Sätzen gewinnt Andreeva in Paris das Turnier. Es ist der erste Grand-Slam-Titel für die 19-Jährige. Andreeva ist Russin, durfte aber nur unter neutraler Flagge antreten. Der italienische Formel-1-Fahrer Andrea Kimi Antonelli holt sich die Pole-Position für das morgige Rennen am Grand Prix von Monaco. Der Mercedes-Pilot entscheidet das Qualifying für sich. Auf die 2 fährt der Niederländer Max Verstappen im Red Bull und auf Platz 3 der Brite Lewis Hamilton im Ferrari. Die Sauberpiloten Nico Hülkenberg und Gabriel Bortoletto holen Platz 13 und 16. Am Abend und in der Nacht sind ein paar Tropfen möglich. Morgen haben wir dann etwa gleiches Wetter wie heute. Mix aus Sonne und Wolken bei maximal um die 23 Grad.

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1: Ich bin Dario Jecker. Guten Abend. Am Morgen ist ein Wanderer im Kanton Freiburg verunfallt und gestorben. Der 29-Jährige ist laut der Freiburger Kantonspolizei beim Abstieg am Dent de Branlère rund 200 Meter in die Tiefe gestürzt. Der Freiburger war mit einem gleichaltrigen Begleiter unterwegs. Die beiden wurden mutmaßlich von einem Steinschlag überrascht. Dabei sei er ausgerutscht und abgestürzt. Die Rettungskräfte konnten den Verunfallten nur noch tot bergen. Die Glühwürmchensaison in der Schweiz beginnt. Naturschutzorganisationen und Forschungsprojekte rufen derzeit dazu auf, zu melden, wenn jemand Glühwürmchen entdeckt. Das Leuchtspektakel ist jeweils nur während weniger Wochen zu beobachten. Die Schweizer Fußballnazi bestreitet heute Abend den letzten Test vor der WM in den USA, Kanada und Mexiko. Die Schweiz tritt in San Diego gegen Australien an. Nazi-Trainer Murat Yakin nimmt das Spiel gelassen, wie er gestern zu SRF sagte.
2: Es ist klar auf unser Spiel, wir wollen ja zwei, drei Sachen probieren. Aber klar nimmt man auch jeden Sieg natürlich mit einem guten Selbstvertrauen. Aber ich glaube, die Mannschaft ist erfahren genug, dass sie dann wissen, wenn es darauf ankommt.
1: Anpfiff gegen Australien ist um 21 Uhr Schweizer Zeit. Das erste Spiel der WM-Gruppenphase bestreitet die Schweiz heute in einer Woche gegen Katar. Die Tennisspielerin Maria Andreeva gewinnt das French Open gegen die Polin Maja Schwalinska. In zwei Sätzen gewinnt Andreeva in Paris das Turnier. Es ist der erste Grand-Slam-Titel für die 19-Jährige. Andreeva ist Russin, durfte aber nur unter neutraler Flagge antreten. Am Abend und in der Nacht sind ein paar Tropfen möglich. Morgen haben wir dann etwa gleiches Wetter wie heute. Mix aus Sonne und Wolken bei maximal um die 23 Grad.
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1: Diese Themen haben heute Schlagzeilen gemacht. Guten Abend.
2: Der Mann, der in Winterthur Menschen mit einem Messer angegriffen hatte, soll aktiv den Kontakt zu Anhängern des Islamischen Staats IS gesucht haben. Laut der Schweiz am Wochenende fand er diese Kontakte im Umfeld einer Moschee im schaffhausischen Neuhausen. Die Bundesanwaltschaft habe in der Vergangenheit gegen Personen dieser Moschee ermittelt, wegen des Verdachts auf terroristische Aktivitäten. Dabei tauchte auch der Name des Attentäters von Winterthur auf. Der Präsident des Neuhauser Moscheevereins reagierte nicht auf eine Anfrage der Zeitung. Der Schweizer Rüstungskonzern RUAG hat nach einem Hackerangriff Lösegeld bezahlt. Das bestätigt der RUAG-Verwaltungsratspräsident im Interview mit dem SRF. Die Kriminellen hätten letzten Herbst eine Tochterfirma der RUAG in den USA gehackt, Daten gestohlen und damit erpresst. Wie viel Lösegeld bezahlt wurde, ist nicht bekannt. Die RUAG habe aber alle Daten wieder zurückerhalten. Damit habe das Rüstungsunternehmen nicht so gehandelt, wie es das Bundesamt für Cyberkriminalität empfiehlt. Es rät grundsätzlich davon ab, Lösegeld an Kriminelle zu bezahlen. Das könne weitere Angriffe fördern.
1: Eine wegen Mordes verurteilte ehemalige Profiboxerin aus Interlaken bleibt im Gefängnis. Das Bundesgericht hat ihren Antrag auf sofortige Freilassung abgelehnt. Die gebürtige Brasilianerin wurde rechtskräftig zu 18 Jahren Haft verurteilt, weil sie ihren Ehemann in Interlaken mit einem Baseballschläger getötet hat. Die heute 40-Jährige bestreitet die Tat weiterhin und hat ein Revisionsgesuch eingereicht. Dieses führt laut Bundesgericht aber nicht automatisch zu einer Freilassung. Papst Leo XIV. Hat auf seiner Spanienreise zur Treue zum Völkerrecht aufgerufen. Er dankte Spanien für seinen Widerstand, mit dem das Land auch den Zorn von US-Präsident Trump auf sich zog. Bis nächsten Freitag reist der Papst durch Spanien. Bei Veranstaltungen unter freiem Himmel werden Hunderttausende Menschen erwartet. Nach Madrid tritt er auch in Barcelona und auf den Kanarischen Inseln auf. In Madrid allein sind laut den Behörden über 14.000 Polizisten im Einsatz, um die Sicherheit des Papstes zu gewährleisten. Die Ukraine beschießt erneut die russische Metropole St. Petersburg, das meldet der Gouverneur der Region. Dort ist heute der letzte Tag des Internationalen Wirtschaftsforums. Bereits am Mittwoch, dem ersten Tag des Forums, hat die Ukraine eine Ölraffinerie in der Nähe von St. Petersburg beschossen. Schwarze Rauchwolken bildeten sich über der Altstadt von St. Petersburg, die zum UNESCO-Weltkulturerbe gehört. Das Wirtschaftsforum lief aber wie gewohnt mit tausenden Teilnehmern.

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1: Diese Themen haben heute Schlagzeilen gemacht. Guten Abend. Sollte das Schweizer Stimmvolk am 14. Juni die 10-Millionen-Initiative annehmen, könnte das Folgen für die Zusammenarbeit mit der EU im Bereich Sicherheit haben. Daraufhin deutet ein vertrauliches Dokument der EU-Mitgliedstaaten, wie die CH-Media-Zeitungen berichten. Demnach könnte eine Kündigung der Personenfreizügigkeit auch die Polizei- und Justizzusammenarbeit, also Schengen-Dublin, gefährden. Die EU will diese Einschätzung je nach Ausgang der Abstimmung veröffentlichen.
2: Das Bundesamt für Cybersicherheit warnt vor einer neuen Betrugsmasche bei Hotelbuchungen. Laut dem Blick verschicken Kriminelle vermehrt WhatsApp-Nachrichten und geben sich dabei als Hotel aus. Um glaubwürdig zu wirken, nutzen die Betrüger dabei oft echte Buchungsdaten. So locken sie mit angeblichen Rückerstattungen oder drohen mit Stornierungen. So wollen sie an Kreditkartendaten gelangen.
1: In der Stadt Zürich wird morgen ein ganzes Quartier vorsorglich geräumt. Der Grund? Die ETH transportiert eine hochgiftige, explosive Chemikalie nach Deutschland, um sie dort zu entsorgen, schreibt die NZZ. Zur Sicherheit müssen dafür rund 270 Menschen ihre Wohnungen an der Clausiusstraße vorübergehend verlassen. Straßen und Tramlinien werden gesperrt. Laut den Behörden besteht zwar für die Bevölkerung keine akute Gefahr, die Räumung des Gebiets soll mögliche Risiken aber ausschließen.
2: Mitglieder der rechtsextremen Gruppe Junge Tat haben gestern Abend am Bahnhof Winterthur ein Banner gegen Migration aufgehängt. Laut dem Tagesanzeiger verschafften sie sich Zugang zum Bahnhofsdach und zündeten Rauchfackeln. Anlass zur Aktion waren die Messerattacke von letzter Woche in Winterthur sowie die Abstimmung zur 10-Millionen-Initiative. Nach der Aktion kam es zudem zu einer Auseinandersetzung mit einer anderen Gruppierung. Die Polizei nahm 3 Personen fest. Zu welcher Gruppe sie gehören, ist nicht bekannt.
1: Frankreichs ehemalige First Lady Bernadette Chirac ist tot. Die Witwe des früheren Präsidenten Jacques Chirac ist gestern Abend im Alter von 93 Jahren gestorben. Das teilt ihre Tochter der Nachrichtenagentur AFP mit. Bernadette Chirac war bei den Menschen in Frankreich beliebt und beriet ihren Mann während seiner langen politischen Karriere. Bernadette Chirac ist bis heute die einzige französische First Lady geblieben, die selbst ein politisches Amt innehatte. Von 1979 bis 2015 war sie Generalrätin des Departements Corrèze in Zentralfrankreich.
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1: Diese Themen haben heute Schlagzeilen gemacht. Guten Abend.
2: Der Mann, der in Winterthur Menschen mit einem Messer angegriffen hatte, soll aktiv den Kontakt zu Anhängern des Islamischen Staats IS gesucht haben. Laut der Schweiz am Wochenende fand er diese Kontakte im Umfeld einer Moschee im schaffhausischen Neuhausen. Die Bundesanwaltschaft habe in der Vergangenheit gegen Personen dieser Moschee ermittelt, wegen des Verdachts auf terroristische Aktivitäten. Dabei tauchte auch der Name des Attentäters von Winterthur auf. Der Präsident des Neuhauser Moscheevereins reagierte nicht auf eine Anfrage der Zeitung. Der Schweizer Rüstungskonzern RUAG hat nach einem Hackerangriff Lösegeld bezahlt. Das bestätigt der RUAG-Verwaltungsratspräsident im Interview mit dem SRF. Die Kriminellen hätten letzten Herbst eine Tochterfirma der RUAG in den USA gehackt, Daten gestohlen und damit erpresst. Wie viel Lösegeld bezahlt wurde, ist nicht bekannt. Die RUAG habe aber alle Daten wieder zurückerhalten. Damit habe das Rüstungsunternehmen nicht so gehandelt, wie es das Bundesamt für Cyberkriminalität empfiehlt. Es rät grundsätzlich davon ab, Lösegeld an Kriminelle zu bezahlen. Das könne weitere Angriffe fördern.
1: Eine wegen Mordes verurteilte ehemalige Profiboxerin aus Interlaken bleibt im Gefängnis. Das Bundesgericht hat ihren Antrag auf sofortige Freilassung abgelehnt. Die gebürtige Brasilianerin wurde rechtskräftig zu 18 Jahren Haft verurteilt, weil sie ihren Ehemann in Interlaken mit einem Baseballschläger getötet hat. Die heute 40-Jährige bestreitet die Tat weiterhin und hat ein Revisionsgesuch eingereicht. Dieses führt laut Bundesgericht aber nicht automatisch zu einer Freilassung. Papst Leo XIV. Hat auf seiner Spanienreise zur Treue zum Völkerrecht aufgerufen. Er dankte Spanien für seinen Widerstand, mit dem das Land auch den Zorn von US-Präsident Trump auf sich zog. Bis nächsten Freitag reist der Papst durch Spanien. Bei Veranstaltungen unter freiem Himmel werden Hunderttausende Menschen erwartet. Nach Madrid tritt er auch in Barcelona und auf den Kanarischen Inseln auf. In Madrid allein sind laut den Behörden über 14.000 Polizisten im Einsatz, um die Sicherheit des Papstes zu gewährleisten. Die Ukraine beschießt erneut die russische Metropole St. Petersburg, das meldet der Gouverneur der Region. Dort ist heute der letzte Tag des Internationalen Wirtschaftsforums. Bereits am Mittwoch, dem ersten Tag des Forums, hat die Ukraine eine Ölraffinerie in der Nähe von St. Petersburg beschossen. Schwarze Rauchwolken bildeten sich über der Altstadt von St. Petersburg, die zum UNESCO-Weltkulturerbe gehört. Das Wirtschaftsforum lief aber wie gewohnt mit tausenden Teilnehmern.
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1: Diese Themen haben heute Schlagzeilen gemacht. Guten Abend. Sollte das Schweizer Stimmvolk am 14. Juni die 10-Millionen-Initiative annehmen, könnte das Folgen für die Zusammenarbeit mit der EU im Bereich Sicherheit haben. Daraufhin deutet ein vertrauliches Dokument der EU-Mitgliedstaaten, wie die CH-Media-Zeitungen berichten. Demnach könnte eine Kündigung der Personenfreizügigkeit auch die Polizei- und Justizzusammenarbeit, also Schengen-Dublin, gefährden. Die EU will diese Einschätzung je nach Ausgang der Abstimmung veröffentlichen.
2: Das Bundesamt für Cybersicherheit warnt vor einer neuen Betrugsmasche bei Hotelbuchungen. Laut dem Blick verschicken Kriminelle vermehrt WhatsApp-Nachrichten und geben sich dabei als Hotel aus. Um glaubwürdig zu wirken, nutzen die Betrüger dabei oft echte Buchungsdaten. So locken sie mit angeblichen Rückerstattungen oder drohen mit Stornierungen. So wollen sie an Kreditkartendaten gelangen.
1: In der Stadt Zürich wird morgen ein ganzes Quartier vorsorglich geräumt. Der Grund? Die ETH transportiert eine hochgiftige, explosive Chemikalie nach Deutschland, um sie dort zu entsorgen, schreibt die NZZ. Zur Sicherheit müssen dafür rund 270 Menschen ihre Wohnungen an der Clausiusstraße vorübergehend verlassen. Straßen und Tramlinien werden gesperrt. Laut den Behörden besteht zwar für die Bevölkerung keine akute Gefahr, die Räumung des Gebiets soll mögliche Risiken aber ausschließen.
2: Mitglieder der rechtsextremen Gruppe Junge Tat haben gestern Abend am Bahnhof Winterthur ein Banner gegen Migration aufgehängt. Laut dem Tagesanzeiger verschafften sie sich Zugang zum Bahnhofsdach und zündeten Rauchfackeln. Anlass zur Aktion waren die Messerattacke von letzter Woche in Winterthur sowie die Abstimmung zur 10-Millionen-Initiative. Nach der Aktion kam es zudem zu einer Auseinandersetzung mit einer anderen Gruppierung. Die Polizei nahm 3 Personen fest. Zu welcher Gruppe sie gehören, ist nicht bekannt.
1: Frankreichs ehemalige First Lady Bernadette Chirac ist tot. Die Witwe des früheren Präsidenten Jacques Chirac ist gestern Abend im Alter von 93 Jahren gestorben. Das teilt ihre Tochter der Nachrichtenagentur AFP mit. Bernadette Chirac war bei den Menschen in Frankreich beliebt und beriet ihren Mann während seiner langen politischen Karriere. Bernadette Chirac ist bis heute die einzige französische First Lady geblieben, die selbst ein politisches Amt innehatte. Von 1979 bis 2015 war sie Generalrätin des Departements Corrèze in Zentralfrankreich.
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